0: joli petit duo avec deux légendes quand même, hein, de la chanson française, Pascal Obispo et Francis Cabrel. Il faudrait que pleuve l'amour. Que faire ce week-end? Tenez, voilà une idée, tendez l'oreille.
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0: Catherine Viguier, bonjour. Place à l'horoscope et on fête un anniversaire.
4: Le vôtre, cher Gémeaux, joyeux anniversaire.
5: Bélier, durant environ 4 semaines, vous franchissez les frontières en pensée comme en acte.
6: Taureau, il y a une chance de faire fructifier vos gains et vous ne vous en privez pas.
7: Gémeaux, vous illuminez le monde de par votre aura et vous trouvez les mots pour vous raconter.
8: Cancer, tout va bien, à une condition, c'est de rester discret sur votre vie privée.
9: Lion, le soleil, votre maître, est en signe ami. Eh bien, le résultat, votre aisance à briller en société.
10: Vierge, c'est le moment de trouver un travail et d'assumer de nouvelles responsabilités.
11: Balance, bonne nouvelle, le soleil en signe d'air comme le vôtre, avec au programme l'évasion sous toutes ses formes.
12: Scorpion, vous êtes doué pour voir au-delà des apparences, c'est une grande force qui désarme.
13: Sagittaire, plein feu sur votre vie relationnelle, amoureuse ou professionnelle.
14: Cher Capricorne, vous êtes particulièrement appliqué à vos tâches et super motivé.
15: Verseau, vous allez aimer les semaines à venir qui vous éveillent et réveillent vos sentiments.
16: Poisson, on privilégie la raison, vous allez apporter votre intuition un côté moins cartésien.
17: Et pour nous tous, on prend quelques minutes pour se parler.
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19: Ici Elsass, guten Morgen, bis Sommer. Merci Friedi, der 22. Mai. Emil, der Emil, hättet nochmals da. Ein schöner Nomes da, nicht? Und natürlich, los geht's mit der Schinsun, wie wir schon haben, Hüse ist. Und sie wird da bleiben bis am nächsten Samstag, bis alle 8 Tage jetzt mit nur Sonne und schönem Wetter. Temperaturen wie auch in TG, 30 Grad erwarten oder 32 Grad an dem Wochenende. Und ja, Temperaturen gehen schnell im Thema, während das miteinander sehen. Im Lauf vom Morgen, tja, wenn er heute geputzt hat, er ist schon leider gestorben, aber er ist auch am 22. Mai geboren. La Bohème. Ah ja, wenn er heute Geburtstag hat, hat er Geburtstag dasselbe da wie der Charles Aznavour, 8 Jahre schon, wie er fort ist, unser Sänger. Aber seine Liedler haben wir immer noch gern auf unserem Programm. Tja, der Djokovic, der Tennisspieler, der ist 39 Hit. Alles Gute, wenn er auch Geburtstag hat.
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23: Mit Dina Steinbrink. Guten Morgen. Arbeiten haben einen großen Stromausfall in Freiburg ausgelöst. Fans haben das Team des SC Freiburg mit einer Party empfangen. Und das Wetter, viel Sonne, wenige Wolken und bis zu 29 Grad. Mitten im Feierabendverkehr ist in Freiburg gestern am frühen Abend kurz der Strom ausgefallen. Laut Polizei hatten Arbeiten den Stromausfall ausgelöst. Infos dazu von Marion Eiche.
24: Wie der zur Badenova-Gruppe gehörende Netzbetreiber Badenova Netze meldete, fiel der Strom um 17.27 Uhr aus. 3 Minuten später sei die Versorgung wiederhergestellt gewesen, heißt es. Wegen des Ausfalls wurde der Tunnel der B31 für etwa eine Stunde gesperrt. Auch die Straßenbahnen fuhren eine halbe Stunde lang nicht, so die Polizei. Die Uniklinik Freiburg war ebenfalls von dem Ausfall betroffen. Dort sprangen nach SWR-Informationen Notstromaggregate an, um die Energieversorgung sicherzustellen. Nach Angaben der Polizei waren mehrere Stadtteile rund um die Freiburger Innenstadt von dem Stromausfall betroffen.
23: Die Polizei sucht weiter intensiv nach einem vermissten Jugendlichen aus Kehl. Der 15-Jährige ist seit Samstag verschwunden. Er wurde unter anderem mit einem Hubschrauber und Suchhunden gesucht. Auch mehrere Hinweise aus der Bevölkerung führten letztlich nicht zu dem 15-Jährigen. Trotz der Niederlage im Europa-League-Finale in Istanbul. Am gestrigen Abend haben die Fans des SC Freiburg für ihre Mannschaft eine richtige Party veranstaltet. Zu dem Fanfest auf der Freiburger Messe kamen 7000 Menschen. Mehr von Lukas Herzog.
0: Bei bestem Wetter empfingen die Fans in Freiburg ihre Mannschaft mit Jubel und Fangesängen. Es sei eine lange Nacht in Istanbul gewesen, berichtete Kapitän Christian Günther auf der Bühne. Einige hätten die Sonne über dem Bosporus noch aufgehen sehen. Trotz durchgefeierter Nacht der Mannschaft war die Enttäuschung nach der Finalniederlage auch einen Tag danach noch deutlich anzusehen. Die Niederlage schmerze noch immer, sagte Trainer Julian Schuster. Gerne hätte man den Pokal mit nach Hause gebracht. Bei vielen Fans überwog dagegen schon wieder Freude und Stolz über das, was das Team des SC Freiburg in dieser Saison erreicht hat.
1: Und jetzt hören wir nochmal den doch enttäuschten Julian Schuster.
2: Wir werden euch sehr, sehr gerne hier heute diesen Pokal präsentiert. Die Fans, die in Istanbul waren und euch repräsentiert haben, waren unglaublich. Ja, es ist im Moment schon noch sehr emotional und der Schmerz sitzt wirklich tief.
1: Über den Empfang des SC Freiburg berichten wir auch im Internet auf swr.de Freiburg.
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3: Sonne, Sonne, Sonne und Sonne. Voilà. Das Wetter ist gemacht für die 7 nächsten Tage. Ja, es wird schön, es wird warm. Wir kommen sogar über 30 Grad an dem Wochenende. Heute und morgen bis 29, nur Sonne keine Reihe, manchmal wohlig, aber voilà, es wird trocken bleiben. Am Sonntag 31 Grad und nächste Woche wird es gerade so schön sein. Es ist sogar, während wir uns sonst an dieser Jahreszeit finden, von der 6 Grad mehr wie sonst. Wir haben ja fast schon ein Sommerwetter im Frühjahr, wie wir immer noch sind. Ah ja, alle profitieren von dem verlängerten Wochenende mit dem schönen Wetter.
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3: Oh là là, das Lied kommt, macht uns alle jünger. 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

0: Like You, der Camaro. Oh, der hat mal eine Downside-Zeit. Und hitze das immer noch.
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0: Ah, ist ein bisschen diskreter, aber das Lidl haben wir immer noch. Okay. Es macht automatisch stanzen. Ihr könnt wieder stanzen, gar kein Problem. Lohnt einfach durchleppeln auf. Ja, hör ich richtig. Denn praktische Informationen wäre ich gebraucht. In 10 Minuten mit unserem Spezialisten Pianus. 3 Info jeden Tag. Und zum Beispiel Seifkistenrennen. Wie ist das Wetter an dem Wochenende? Eine Antwort in 10 Minuten.
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0: Daniel Krivner-Werner, unsere Spruchforscher, ist hier jeden Tag. Und die Woche haben wir von Robert geredet. Am Freitag ist ein anderes Thema, immer mit der Flanerie, Daniel.
2: Die Woche machen wir das nochmal, das Wort Arbeit in der Flanerie von Mami Hebdo. Und das Mal betrachten wir für die Bedeutung von dem Wort Arbeiter. Arbeiter, wovon dem Wort Arbeit kommt. Aber nicht nur mit Bedeutung, man weiß, was es bedeutet. Man kann es im Diktionär sehen und wenn man es benutzt, kann man es ja übersetzen. Nur, was es richtig bedeutet, zum Beispiel auf einer Baustelle, verschiedene Arbeiter und Arbeiter auf einer Baustelle, das ist ganz interessant. Und das sehen wir in der Flanerie-Lexikon von Mami Hebdo von der Woche.
0: Das können wir lesen, auf der Methode darüber zu wissen. Ihre Arbeit bei uns ist gemacht für heute, Daniela. Und noch einmal zu hören auf Ihre App. Ich sehe Sophia niemals allein, 20 bis 7.

Niemals allein, Sofia, bei Isiel, so ein Mitnun, da bleiben wir. Und in drei Minuten schauen wir, was ihr verwettet habt auf ihrem Rindel Radio Center. Noch assoiffé, Lumpensäcke ohne Strom.

0: Der Lumpensack und Jean-Baptiste. Mit der Assoiffé, bei ICI Elsass Rock'n'Roll auf Elsassisch morgens. Und sie lade ich ihn da für die nächste Tournee. Winner finden auf ihrem Facebook. Alexa, das Wetter in Hagenau, Frankreich.
1: In Hagenau, Frankreich beträgt die Temperatur momentan 10 Grad Celsius bei überwiegend sonnigem Himmel. Heute ist mit teilweise sonnigem Wetter sowie einer Höchsttemperatur von 26 Grad und einer Tiefsttemperatur von 10 Grad zu rechnen.
0: In Wiesenburi 11,7 Grad bei der Doris, Wieler auf der Tür 8 Grad und noch haben wir 12 in Wosle mit Sonne, Mai, Kiel und Noss, viel Schier und Foss. Ja, ja. Merci Marie-Jeanne. Alle Voraus Madrid Informationen bekommen. Mit dem Pianus haben wir den Gilbert Röntle auf Chicago.

0: Kumam auf Chicago de Gilbert Tröndle. Wie er mitgesungen hat, am Gesang wird Bewerbstimme, voilà, ebs gemacht mit ici Elsos. De Pianus Aristo und drei Informationen teilt er mit euch jeden Tag. Praktische Sachen, lustige Sachen, ein paar Ausgangsideen. Mit was fangen wir an, Pierre?
1: Dieses Wochenende wird es im Everen-Bristal und im Wiedertal ein paar Fanschjugend. Jösses, ab heute und bis am Sonntag, den 24. Mai, veranstaltet der Automobilsportverband Elsass das legendäre Paris-Rennen von Stage auf der T424. Ein Wochenende voller Spektakel und Adrenalin. Aber Achtung! Während das die Fahrer, die Piloten, Vollgas brüsen, müssen wir einen Gang zurückschalten. Bis am Samstag, von 8 bis 8 Uhr am Abend, ist die Höchstgeschwindigkeit für alle in beide Richtungen auf dem Gebiet der Gemeinde Rhin-Rupt und Stège streng auf 50 km/h begrenzt. Um die Veranstaltung sicher rumzufahren, ist in beide Richtungen auch Umleitungen gerichtet. Die Strecke fährt über die T424, die T214, die T57 und die T425 durch die Gemeinde Rhin-Rupt, Stège, Belfort, Breitenbach, Saint-Martin und Meissengut, Maisongut. Plane ihre Fahrten im Voraus, folge die Beschilderung und seid ja vorsichtig, egal ob ihr ein Pilot sind oder nicht.
0: Ein nicht so schnelles Rennen.
1: Aber für dich genauso gefährlich. Aufgepasst, alle Liebhaber von Nervenkitzel, Lachen und ausgelassener Stimmung. An dem Sonntag, den 24. Mai, verwandelt sich die Innenstadt von Waslon in eine verrückte Arena für die 7. Edition vom Seifenkistenrennen. Ab 10 Uhr morgens können ihr ungewöhnliche, handgefertigte und kreative Boliden entdecken. Die Strecke verspricht spektakulär zu werden. Die Fahrer starten am Leclerc-Platz, durchqueren den Marktplatz und machen das Rennen im Innenhof vom Waslemer Schluss fertig. Der Eintritt ist total umsonst. Es gibt also keine Ausritt, nicht mit der Familie oder Freund vorbeizukommen, um die Asphaltabenteurer anzufeiern. Der SK Waslon und die Gemeinde haben ein außergewöhnliches Programm für euch vorbereitet. Gehen auf keinen Fall vor dem Sonnenuntergang. Wenn es Nacht wird, steht der Adrenalinspiegel mit der berühmten Nachtfahrt noch einmal an. Und um den Tag mit dem Kronen den Abschluss fertig zu machen, wird um 23 Uhr, 11 Uhr, ein grosses Feuerwerk den Himmel erhallen.
0: Wie wär's, wenn Ihre nächste Reise eine Zeitreise wäre?
1: Der Gemeindeverband von der Region Gavilch, Gebwiller, lädt euch in die Freiluftausstellung im Zeichen von der Textilindustrie zu entdecken. Lohne ist die richtige wundene Allee vom wunderschönen Park vom Schloss Neuenburg fähren. Du lässt sich Geschichte nicht nur in Biestern nur lesen. Wir können sie unter einem freien Himmel betrachten. Mit den Bäumen. Habe ich gewusst, dass die grossen Industriellen jener Zeit nicht nur Favoriten und Arbeitsersiedlungen gebäuden haben? Sie haben euch unsere Region nachhaltig geprägt, indem sie prachtige Villa errichtet haben. Umgang von weitläufigen Landschaftsgärten. Zwischen bemerkenswerte Bäume und atemberaubende Ausblick entdecken eher, wie die Textilzeit unsere heutige Landschaft buchstäblich geprägt hat. Sie entdecken alle Tage von halb 8 am Morgen bis 8 am Abend bis am 7. Juni. Es ist in der Rue du 4 Février Nummer 3 in Gavilch. Der Zugang ist total umsonst und für Personen mit eingeschränkter Mobilität euch geeignet.
0: Aber perfekt, jetzt wissen wir es, dank der Pianus auf der App ici. Alles super trop, da haben wir gute Stimmung für einen Logical Song. Wir werden vom Temperaturunterschied reden vor der 7. mit unseren Kollegen von ICLS noch ein bisschen Musik.

Softel, Tainted Love, ja, mit Liebe, du merkst, das alles ein bisschen Farbe. Auf ihrem Rindol-Radio-Center bleiben wir, die Farbe so wie bleu wie der Himmel, wie der Horn momentan, oder gelb so wie die Sonne, wie scheint auch momentan, und das geht gleich mal miteinander in 4 Minuten, nach dem Heinz-Rudolf Kunze finden Sie Möbel. Bleiben wir dort, denn am 20.07 gehen wir noch auf Wiesenburg miteinander.

0: Rolf Mann mit Finden Sie Mäbel, wenn nicht gehen wir ins Mäbelgeschäft. Ha, aber oui. Viertel nach sieben, Alexa, das Wetter in Altkirch, Frankreich. Alexa, das Wetter in Altkirch, Frankreich.
1: In Altkirch, Frankreich beträgt die Temperatur momentan 10 Grad Celsius bei überwiegend sonnigem Himmel. Heute ist das Wetter voraussichtlich unverändert, mit einer Höchsttemperatur von 28 Grad und einer Tiefsttemperatur von 10 Grad.
0: Aber perfekt, nicht zu warm, aber dann mit dort 30 Grad und das polten wir bis nächste Woche. Wir haben 11 Stunden heute Morgen bei der Rangel in Rieshofen, dort wieder gerade so viel beim Papi Lou, wie uns ein schönes Wochenende schenkt und wünscht. 14 Grad auf der Mainau, blöder Himmel, schöner Frieda bei der Nini und ja, verlängertes Wochenende mit dem Pfingstmähendi noch, gell? Wir wären aber da, sind ab der halben 6 am Pfingstmähendi auch. Der Michael Field. Michael findest du mit Tour France, gerade vor uns mal auf der Wiese, wo wir auf der Rosrennbahn gehen.

0: To France, Mike Oldfield, bei ICL, so 20 nach 7. Alle, mein Name ist mit, du hast los am Handy, wenn er nicht verpassen soll.
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0: Ici Elsos, gerade vor der Pfingste sind wir noch ein bisschen auf der Rossrennbahn von Wissenburi, denn am Ende sind Rennen, acht Rennen, Flochrennen, Hegerennen. Der Paul Schilein ist unser Gast die ganze Woche, tut uns das ein bisschen erklären. Bonjour Paul, schon einmal.
2: Guten Morgen.
0: Tradition ist aus Delsasser, als sie von Wissenburi und auch viele von Deutschland kommen, vor auf der Rossrennbahn einen schönen Moment verbringen. Es sind acht Rennen, wie du am Ende stattfinden. Und wie macht man es, wenn man noch nicht wenn man gar nichts kennt von dem Rieselspiel. Wie gesagt, wie alles muss man aufpassen. Man kann aber 2 Euro zum Beispiel auf einem Ross machen. Es ist doch ein bisschen Adrenalin, man denkt, das kehrt uns, das Ross kehrt uns 2-3 Minuten, gell?
2: Ja, bon, Spiele, das ist, man tut immer das Einzitieren.
0: Voilà.
2: Man Ross fährt am Rennen, dann laufen sie immer rund Präsentation rund durch. Wir kennen die Leute, alle die Ross, ob sie gut sehen, ob sie gut sehen, ob sie nicht so schwer sehen, ob sie so gut auf Form sind. Und wir können es anschauen. Und man kann nur 2 Euro auf das Ross spielen. Ist wie man das Ross während 10 Minuten hineingehört. Dann gehen sie auf die Tribüne, spielen, cherchen die 2 Euro, dann gehen sie auf die Tribüne und dann lösen und nur das Ross geht vorstehen und dann sind sie nur noch das. Das Ross wie der 3 Erste ist, für den ist es ein bisschen Geld. Und wenn es wie der 3 Erste ist, dann haben sie nicht viel verloren mit 2 Euro. Auch ein bisschen Adrenalin am Spiel und die Leute kommen da gerne ein bisschen verbrüht mitzumachen. Und es ist ein bisschen Tension.
0: Aber das also, wenn er ein bisschen mehr gewinnt, aber kann er ein Würstel holen zum Beispiel, denn es gibt auch gute Sachen zum Essen auf Platz, gell?
2: Ja, es gibt alles, Würstel, Flammkuchen, Pizza, es ist alles zusammen. Und wir haben gewöhnlich an der Pfingste immer viel Leute, aber wir sind hingerichtet, das ist kein Problem.
0: Die Rennen, die fangen uns mit aus, glaube ich, um 2, gell?
2: 2 geht's los, erst an und dann alle halbe Stunde, 1-2 Minuten, aus dem 6 ist er fertig. Und wir kennen die Leute, wie du alle kommen, die haben nur die Chance, werden nur am Rennen, können sie in die Stadt fahren und da runter in diese Boy, der Abschluss von der Pfingste, ist da ein schönes Soldatifiz. Und viele Leute, mal auf der Rennen, hatten sie noch ein bisschen Lektions. Eine Frau aus dem Stadt
0: oder auf der Kerwe oder da gibt es noch ein Ball sogar. Enfin, voilà. Es ist viel los in Wissenburi an dem Wochenende, aber am Pfingstmendi auf der Rossrennbahn. Wenn ihr euch die Kinder auf Internet, gell, ganz einfach, Hippodrome de l'Arte, Wissenburg schreiben und wir haben alle Informationen und ein paar Fotos auf dem Internet-Site ICI Elsos. Paul Schilein, wir wünschen euch, dass viele Leute kommen. Und eine schöne Pfingste wünschen wir euch auch.
2: Merci an euch, dass wir uns wieder angerührt haben, dass wir keine Rede von dem Nordelalsass und dem Schönen geht und der authentischen geht, so wie es geht.
0: Schöner Tag.
2: Merci, au revoir.

Alles, was ich will, Cleo der Heine, bin ich selzer. Zerjowella Lokale, du richtet die Hammer zu Gar und Nierigsauto schaust du. Von beiden Seiten vom Reden, mit dem SWR in 3 Minuten.

0: Mascherada, Sergio Mendes und Brasil 66. Wie ist jetzt das mit der Gütstimmung? Alle an dem 22. Mai ist Zeit für eure lokalen Nachrichten. Ihr macht Bescheid, was los ist. Mit der Nachricht auf Deutsch mit dem SWR.
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3: Mit Dina Steinbrink. Guten Morgen. Arbeiten haben einen großen Stromausfall in Freiburg ausgelöst. Zum Start in die Ferien wird es auf Straßen und an Flughäfen voll. Und das Wetter, viel Sonne, wenige Wolken und bis zu 29 Grad. Mitten im Feierabendverkehr ist in Freiburg gestern am frühen Abend kurz der Strom ausgefallen. Nach bisherigen Erkenntnissen haben Arbeiten an dem Umspannwerk des Netzbetreibers Badenova im Stadtteil Stühlinger den Stromausfall ausgelöst. Infos dazu von Marion Eiche.
4: Wie der zur Badenova-Gruppe gehörende Netzbetreiber Badenova Netze meldete, fiel der Strom um 17.27 Uhr aus. 3 Minuten später sei die Versorgung wiederhergestellt gewesen, heißt es. Wegen des Ausfalls wurde der Tunnel der B31 für etwa eine Stunde gesperrt. Auch die Straßenbahnen fuhren eine halbe Stunde lang nicht, so die Polizei. Die Uniklinik Freiburg war ebenfalls von dem Ausfall betroffen. Dort sprangen nach SWR-Informationen Notstromaggregate an, um die Energieversorgung sicherzustellen. Nach Angaben der Polizei waren mehrere Stadtteile rund um die Freiburger Innenstadt von dem Stromausfall betroffen.
3: Zum Start in die Pfingstferien wird in der Region und auf den Strecken in Richtung Süden Stau erwartet. Und auch der Euro-Airport rechnet mit sehr vielen Reisenden und längeren Wartezeiten. Die Fluggäste sollten mehr Zeit für den Check-in und die Passkontrolle einplanen, heißt es vom Euro-Airport. Er empfiehlt, möglichst online einzuchecken und bei der Anreise mit dem Auto vorher einen Parkplatz am Flughafen zu reservieren. Enttäuschung und Stolz. Mit diesen Gefühlen ist gestern Abend die Mannschaft des SC Freiburg nach dem Euroleague-Finale wieder in Freiburg empfangen worden. Trotz der Niederlage haben die Fans das Team auf der Messe gefeiert.
5: Mega, es war so cool, die Mannschaft zu sehen, einfach dabei zu sein. Das ist die beste Stadt, die es gibt.
6: Auch ohne Pokal. Die Saison ist hervorragend verlaufen.
7: Wir sind extra von Bad Tölz angereist, aus Südbayern. Und es war ein Wahnsinnserlebnis. Die Saison war unschlagbar gut.
3: Nach dieser guten Saison wurde auf dem Fanfest unter anderem Nicolas Höfler verabschiedet. Und es wurde bekannt, er wird nach dem Ende seiner Profikarriere in der Bundesliga nun in der zweiten Mannschaft des SC Freiburg spielen. Der 36-jährige Mittelfeldspieler soll seine Erfahrungen aus mehreren hundert Spielen als Profi an junge Nachwuchsspieler in der Regionalliga weitergeben, so der Sportclub.
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0: Besser kann es nicht sein. Schön und warm, denn im Mittag. Schön an dem Wochenende. Es macht Plaisir für die ganzen Vereine. Wie eben auf die Pfingsten organisieren. Drachenmacht zum Beispiel in Niederbürnhaupt. Aber noch andere Sachen, ein ganzes Programm wieder finden auf Internet.

Planet, ja, mit unserem geilen Ziffert, bin ich in Elsass, ihre Liedler auf Elsass, ich will genießen den ganzen Tag bis am 6. zu. Ja, wir machen weiter, ich voraus, mach's weiter, löhe, wenn ihr uns nur auf Facebook und Instagram, Twitter, promets-moi, unsere Sängerin, ist seine

Promets-moi, vite, versprochen ist gewesen, dass wir miteinander lösen, was ihr uns schreibt. Aber das machen wir jetzt. Natürlich auf ihrem Rindel-Radio-Center, was wir sagen, das machen wir. Und wer haben wir da? Ola, ein paar 10,9 Grad in Sommer. Bei der Betty No kommt noch zum Beispiel in Wähler auf der Tür. Das haben wir schon gelesen, warum ist jetzt das wieder auf? Voilà. Also, der Computer spinnt manchmal ein bisschen. Ne? Nee, Wähler, 15 Grad, ein blöder Himmel. Bei der Silvi, wie uns ein schöner Tag wünscht. Bannfalden 16, es gibt ein schönes Wochenende und eine schöne Pfingste. Bei der Marie-Louise. Und das Wählen von Obersulm mit Sonnenschein bei der Christelle. Aha, du kommst. Take on me, schöner Morgen.

0: Ja, ich kann auch mal die Weltgrieche.
1: Aha, denk an mich.
0: Bertrand, der Technik ist in T-Cube schon mit meiner Weitere machen Blut. Alle bleiben mit uns, der in einer Stunde spielen macht, fahren 50 Euro Gütschin. Fahre ich bisher mal auf der Mutter da oder selber oder in Ebergen, egal wo noch was noch wählen. Große Verlosung, bleiben du.
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0: In 3 Minuten kommt der Stefan Bern, in 2 Minuten, Achtung, ne? Mach ihn auf Versailles mit dem. Bleiben brav.

0: être.
1: De Calogero, le portrait, schön gemalt, dort er hat mich gut angebracht.
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1: In 3 Minuten lüge mal was los ist. Morgen macht Merkessler aus an dem Wochenende. Der Barbecue kann man auch sehen. Da kann man muss man den Parapluie mitnehmen. Am Pfingstsonntag. Aber das alles lüge mal noch Major Tom.

0: Ja, so gut ist die Mungemütliche, haben wir mit Wolfmann. Ah, la, la. Wie ist die Elsass? Du singen wir miteinander. Der Peter Schilling, Major Tom, wie ist die Elsass? Major Alexa, das Wetter in Rastatt, Deutschland.
1: In Rastatt, Deutschland beträgt die Temperatur 14 Grad Celsius bei klarem Himmel und Sonne. Heute höchstwahrscheinlich teilweise sonniges Wetter mit einer Höchsttemperatur von 27 Grad und einer Tiefsttemperatur von 13 Grad.
0: Heute bis 29 an dem Wochenende bis 31 ist am wärmsten, am Sonntag und am Pfingstmendi. Zieht die auch noch und dort geht es nicht richtig rund. Bis am Friedipol, da machst du Maximum 30 Grad. Jeden Tag mit Sonne und Kereien die nächsten Tage. Achtung für den Garten, hoffentlich noch ein bisschen was auf Zeit gemacht. Da haben wir noch viel, wie gerade gekommen sind, noch der 8. wie der Weg geschält haben. Zum Beispiel Zabouille, 19 Grad und 35 Zentimeter in Dax. Fabien ist Otto, Maron, Isabel, Tenpad, Schwiller 13. Und wer haben wir noch nicht gelesen? Tja, Rieshofen, der Sommer ist da, 20 Grad mit der Chantal. Carol Werner, unser Professor, kommt jeden Freitag und du wirst sagen, was bedeutet Mumpfig? Wie sehr was das bedeutet? Nein, aber auch durch den 4 Minuten.

0: You keep me hanging on, not Kim Wilde, wie ich sie also sah. Marcin Friedi und jede Friedi lehren wir eben immer so elsassische Wörter, wie man manchmal benutzt oder vielleicht manchmal gar nicht kennen, mit ich, Carol Werner. Und von was reden wir heute?
1: Von einer Partei habe ich von Mühen geredet. Wir bleiben heute bei den unappetitlichen Wörtern und es geht weiter mit Mumfisch. Mumfisch oder Mumfischt. Oder Mumpflicht ist ein Adjektiv wie so viel wie dick, vollgestopft, fettisch, speckisch oder fischt bedeutet. Wir können zum Beispiel sagen, der Köhlupf ist Mumpfisch geworden. Oder der Weizen ist Mumpfisch, wenn seine Kerne nicht leicht über die Hand rollen. Wir können auch Mumpfisch benutzen, wenn jemand ein aufgeblosenes und fischtes Gesicht hat. Nur hat halt jemand ein mumpfiges Gesicht. In der elsässischen Literatur gibt es auch so eine unappetitliche Stelle wie Mumpfisch erwähnt wird. Und zwar beim Alphonse Pic im Isremon 1873. Da steht, und hinten, der Buckel nach, purzt ein Mumpfier Hohlbittel mit Kleie und Seimehl gefüllt. Wunderbar. Mumpfisch ist halt vom Verb mumpfen abgeleitet, wie so viel wie langsam und gemütlich bissen bedeutet. Also mit viel Spitze dem Mühl, was alles schön Mumpfisch wird.
0: Aber jetzt wissen wir, was es bedeutet und was wir Mumpfisch essen müssen, langsam, was ist besser für die Verdauung. Das alles ganz leicht noch einmal zu hören und zu genießen auf der App ICI, der Eddie Mitchell.

0: Sonny dans der Lep, Sonny Zolong vor ein Portail, im Zenit von Strasbourg für seine 10 Jahre Karriere und man wünscht ihm so wieder Schmorre auf ihrem Rindl-Radiosender. Es ist halb an Ihnen, die Tschernorichte gleich.
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3: Mit Dina Steinbrink, guten Morgen. Konzern Sartorius hat 140 Millionen Euro Neubau in Freiburg eröffnet. Zum Start in die Ferien wird es auf Straßen und an Flughäfen voll. Und das Wetter oft sonnig und bis zu 29 Grad warm. Der Sartorius-Konzern aus Göttingen hat in Freiburg ein neues Zentrum eröffnet. Hier sollen Produkte für den Zell- und Gentherapiemarkt produziert werden. Für den Standort Freiburg wurden 140 Millionen Euro investiert. Mehr von Peter Steffe.
4: Mit der Investition unterstreiche Sartorius seine strategische Ausrichtung auf dem Geschäftsfeld der Zell- und Gentherapien, heißt es in einer Mitteilung des Unternehmens. Zell- und Gentherapien geben Patienten weltweit Hoffnung auf Heilung von Krankheiten, die bisher als nicht therapierbar galten, heißt es wörtlich. Der Standort Freiburg sei ein wichtiger Teil des globalen Netzwerks. Im Gewerbegebiet Heidt sind auf rund 18.000 Quadratmetern hochmoderne Produktionslabor- und Büroflächen für bis zu 180 Mitarbeitende entstanden.
3: In Freiburg ist es laut Polizei nach Arbeiten an einem Umspannwerk gestern am frühen Abend zu einem größeren Stromausfall gekommen. Betroffen waren mehrere Stadtteile. Wie der Netzbetreiber Badenova Metze meldete, ist der Strom um 17.27 Uhr ausgefallen. 3 Minuten später sei die Versorgung wiederhergestellt gewesen. Auch der Tunnel an der B31, die Uniklinik und die Straßenbahnen waren betroffen. Zum Start in die Pfingstferien wird in der Region und auf den Strecken in Richtung Süden Stau erwartet. Und auch der Euro-Airport rechnet mit vielen Reisenden und längeren Wartezeiten. Die Fluggäste sollten zu Pfingsten mehr Zeit für den Check-in und die Passkontrolle einplanen, heißt es vom Euro-Airport. Er empfiehlt, möglichst online einzuchecken und bei Bedarf vorab einen Parkplatz zu reservieren. Gestern Abend ist auf der Messe die Mannschaft des SC Freiburg trotz der Niederlage im Euroleague-Finale euphorisch von rund 7.000 Menschen empfangen worden. Für Matthias Ginter war es besonders emotional, denn kurz zuvor war bekannt geworden, dass Bundestrainer Julian Nagelsmann ihn nicht für den WM-Kader nominiert hat. Dazu sagte der SC-Verteidiger vor den Fans.
5: Ja, also natürlich, das ist natürlich die Enttäuschung sehr groß, aber ich glaube, ja, mehr hätte ich nicht machen können. Ich habe alles versucht, ich habe alles getan und natürlich werde ich dann auch, wenn es dann soweit ist, wie es sich gehört, auch natürlich der Mannschaft an die Daumen.
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3: Heute.
0: Der Bachbegürn sind der Hit, Hit over, Mond, Mitte, Mond zu, Sundi Mitte, Sundi over, Mäd. Und bref, jeden Tag kann man grillen oder drüse essen, Picknick machen, Kaffeegrenzel drüse auf der Terrasse machen. Es wird schön Wetter gehen. Jeden Tag, die 7 nächsten Tage. Wir haben es unterschrieben. Es bleibt so und es wechselt nicht. Bis 30 Grad, jeden Tag, schön warm, bleiben da und sagen uns auch, was ihr vom Wetter nicht mehr. Boah, du, es gradelt so langsam noch, he? Ja, morgen ein paar 20 Grad jetzt, ist schnell in den Tee gegangen. Vor einer Stunde hat Beatrice noch 14 Kids, sie hat uns aber nicht geschrieben, wie. Bisschen normalerweise, bonjour Beatrice. Wir haben Serge, guten Morgen zusammen, Jean-Marie, salut zusammen. Wie gesagt, kommen 13 Grad in Hähne und 29 Stunden mit bei der Laetitia.
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0: Und ein gutes Rötschläufer, schöne Blumenpolder, noch Imagination.

0: Imagination, just an illusion. Ja, wir haben Disco kühl, ein bisschen rüstkühl, das mache ich ja schon. Easy Elsass, komm mit. Ja, jetzt bekommen wir einen Rotschleu, ein praktisch Rotschleu. So wie jeder da, umsonst sogar. Und Adia Pianus, haben ihre Pfingststraße gekauft?
1: Ja, es ist die Jahreszeit von unserer schönen Pivoine. Bei uns heisst es wortwörtlich die Rose von Pfingsten, die Pfingstrose. Aber nehmen wir es an, wie sein wunderschöner Blumenstrauß noch ein paar Tage verfüllt. Meine Mama, wie sie sehr gern hat, die Pfingstrose, hat immer eine Lesung, um die Freude der Blumen länger zu genießen. Alles fängt bei ihren Blumengärtner an. Kaufen sie nicht so weit offen. Wir wählen vielversprechende Knospen, wie bereit sind sie blühen. Keine schöne, aber kurzlebige Blüten. Nehme ich dann, vorher sehe ich sie in eine Vase, hinstelle ein gut geschärftes Messer und schneide die Ende vom Stiel schräg diagonal ab. Warum? Ein gerader Schnitt fährt dazu, dass der Stiel einfach am Boden der Vase zerquetscht wird und das Aufstehen vom Wasser blockiert. Durch das schräge Schneiden vergrößere ich die Absorptionsfläche. Es ist die Schnellstrasse für die Feuchtigkeitsversorgung von ihren Blumen. Und kein Schär, denn das wird euch alles zusammendrücken. Und dann der klassische Fehler, Kaltwasser. Fülle ihre Vase statt mit Kaltwasser mit lauwarmem Wasser. Das ist für die Blumen, wie schon Zimmertemperatur hat, schon weniger schockierend. Wärmeres Wasser fließt viel schneller durch die Gefäße vom Stiel. Es lässt die kleine Luftblase, die den Aufstieg vom Saft blockieren und das alles ohne einen Temperaturschock zu verursachen. Wenn ich dies zu den letzten Rotschlägen mit einem Stückchen Zucker und mit einem Tropfen Schawal dazu bringe, sind ich bereit für schöne blumige Tage mit ihren wunderschönen Pfingstrosen. Also, merci, Mama.
0: Aber auch bleibt praktisch Rotschlägen für die Mutter da, auch zum Beispiel Bolle. Denke dran, sie ist am nächsten Sonntag, wenn er in der Mama Blumen kauft und sie Polzen nie lang. Jetzt hat er keine Excuse mehr. Die Flexmaschine, geben wir noch einen Schluck Wein. Aber mit Maß, 20 bis 9, schöner Morgen.

0: Geben wir noch ein Schluck Wien mit der Flex Machine bei Ici Elsace.
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0: Ja, unsere Sprache ist unser Schatz. Es ist auch wichtig für uns. Und in Straßburg ist an dem Vorend eine Zweisprachigkeit fest, wie organisiert wird. Und da haben wir jetzt ein bisschen mehr. Gerade noch die Aufwärme, Lilo Trésor.

0: Mats Katz hat die Wunderinsel gemacht. Sie hat Lilo Tresor enfoiré bei ICL Sos. Und so viel Gold haben sie nicht auf der Insel. 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Für das Resto du Cœur können sie das ganze Jahr machen. 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Und das in Portnach mit ICL Sos, wie gewählt ist worden, von der Freiwilligen von der Resto du Cœur.
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0: Ici Elsos, unser Spruch ist so wichtig, als wenn es organisiert wird. In unserem Spruch oder für Zweispruchigkeit sind wir automatisch dabei. Und durch ein Großtreffen am 23. Mai, zmittags in Straßburg, für Zweispruchigkeitsfest, für den Funzerreden sind wir mit der Joël Währung, wie mit uns ist. Bonjour Joël.
2: Bonjour tout le monde.
0: Joël, Straßburg feiert unsere Zweispruchigkeit, ein ganzes Programm. Warum ist es so wichtig, dass es so Zweispruchigkeitsfest gibt in Straßburg schon einmal?
2: Also zum dritten Mal will Straßburg seine Solidarität.

0: Mitamrinische Identität sein. Veranstaltung stellt die regionale Spruch in den Mittelpunkt und macht eine Brücke zwischen Elsassisch und Hochdeutsch. Es geht darum, die Elsassische Kultur zu erhalten und uns wieder zu kennen, aber auch die Sprache in unserer Grenzregion zu lehren, für die Beziehungen zwischen den Menschen auf beiden Seiten vom Rhein zu
1: stärken. Sie ist am 22. Mai, und am Samstag 23. Mai am Klaverplatz.
0: Wir haben ein schönes Programm. Saftzevereine, die sich für Zweisprachigkeit und Deutsch-Französisch engagiert sind, sind hier und reden mit den Leuten, wie kommen. Und im Bubblezelt haben wir die ganze Mittag Animation, wie nach Elsassisch reden können und Horische kennen.
1: Und es geht bis am Abend, dann ist ein ganzer Tag wieder für Privilegien auf Zweisprachigkeit, mit einem Film, ein ganz bekannter Film.
0: Ja, genau, das ist am 7. im Cinema Le Cosmos. Kennen wir den Film Der Herr Merleuil auf Elsassisch.
1: Aber wunderbar, das finden wir auch ganz einfach auf strasbourg.eu, gell, auf dem Site Internet von Strasbourg und für die Zweisprachigkeit zu feiern. Was wäre ich dort morgen, Joël?
0: Also ich bin auf dem Stand von Strasbourg, organisiere eine Rallye auf dem Klaverplatz. Ich kann nach euch ein Foto machen, dem Fotobus. Noch gibt es ein Brettspiel, freies Spiel in Deutsch. Und noch haben wir eine Bühne. Auf dieser Bühne dann gehen wir vom Bubblezell. Zuerst mit dem Anders, ein Musiklohn, wie Kinder auf musikalische Reise mitnimmt. Noch kommt der Ball voll mit dem Gruppe Violon Sabot für Kleiner und Große. Und wer fährt die Morgen auf der Bühne, kommt Charlotte Wix und Laura Strübelhof, wie auf Elsassisch stimmen.
1: Aber wunderbar. Und der Rest Lobberisch entdecken, wer daran geht, also am Klaverplatz, wie gesagt, für die Zweisprachigkeit fest von Strasbourg. Joël, mir wünsche ich viel Plaisir, aber auf uns viel Leute kommen. Das Wetter wird schön sein, also kann es nur gut werden. Mit Issy Elsass. Schöner Tag, Joël.
0: Merci beaucoup. Und bis am Samstag.
1: Ja, unsere Freispurigkeit, wie auch ich wichtig ist, und das heben wir fest am Bändel. Da werden wir auch schöne Sachen für euch haben. Auf Elsassisch zum Beispiel noch recht ab der 2 mit unserer Stunde mit Nummer Liedl auf Elsassisch. Alle Videos, alle Chroniken können auch noch einmal hören auf unserem Internetseite. 10 bis 9, es ist vielleicht der Polizei Eisenbahn, für wissen, wer unsere Grossverlosung gewinnt. Für ein Gütschin von 50 Euro mit Issy Elsass. Alle, die mitgespielt haben, die Woche, wo der Issy Elsass gefunden haben, machen mit an dieser Verlosung und unser Computer wird in den nächsten Minuten einen Namen rüsten. Ihr müsst aber noch ein bisschen Geduld haben. Ne? Packen wir das? Ich weiß nicht.
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1: Auf Ihrem Rindal Radio Sender, da wieder andere jede Zeit auch mit uns spielen. Für das neue Buch, gell, auf unserem Internetseite, ich hoffe, ich erwähne es in ein paar Minuten, das neue Buch von Christoph Felder. Da haben wir zuerst Annette Louise, drückt die 1.

Drück die Eins, Danette Louisanne, puis ici Elsos. Allez, wir haben ein Spiel, hein, do, die 50 Euro gutschit, wie wir Schanga in unsere Verlosung. Aber noch eben an alle Mitkinder spielen die ganze Woche. Und das ist das neue Buch von Christoph Felder. Es heißt Artisan, la sagesse d'un pâtissier. Da verrate ich und erzählt ich mit Plaisir, warum aus der Handwerk so wichtig ist für ihn, die Arbeit, warum aus er das gelehrt hat und warum aus er immer noch so stolz ist, für Zuckerbeck zu sein. Und da dazu natürlich sind noch ein paar Rezepte, nicht viele, 6 Rezepte, glaube ich, sind drin. Aber bon, es ist immer besser wie nichts. Und die Rezepte haben er noch nicht vielleicht geprobiert. Das geht dann morgen ganz einfach. Also, wenn ihr das Buch will gewinnen, alle ab auf der App ICI schreibe ich ihn vor am Sonntagabend. Da sind wir dabei an dieser Verlosung. Und Verlosung für wissen, wer die 50 Euro gewinnt, das machen wir noch ein bisschen Krause.

0: Salut, bis zum nächsten Jonathan. Alle hopp, ein schönes Wochenende. Vielleicht verlängert für euch. Wir werden aber da sein am Ende, ab der halben 7. Ja, am 4. sind wir auch da, wie gewöhnlich. Und da werden wir miteinander zum Beispiel vom Musikverein, vom Gries ein bisschen mehr erfahren mit unserem ausgewählten Rheinlander, der Fabrice Andres, das am 20.07. ganz Woche mit Iselsos. Nächste Woche, schönes Wochenende.
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0: Salut, bis amet euch, Jonathan. Allez hop, ein schönes Wochenende. Vielleicht verlängert für euch. Wir werden aber da sein am Ende, ab der halben 7. Ja, am 4. sind wir da, wie gewöhnlich. Und da werden wir miteinander zum Beispiel vom Musikverein, vom Gries ein bisschen mehr erfahren mit unserem ausgewählten Rheinlander, der Fabrice Andres, das am 20.07. ganz Woche mit Iselsos. 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

Salut, bis zum durch Jonathan. 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Wir werden aber du sind am Ende ab der halben 7. Ja, am 4. sind wir da wie gewöhnlich. 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Nächste Woche. Schönes Wochenende.

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1: Ici Elsos, Utsrichbruch, ich so wichti, aus wenn es organisiert wird, in Utsrichbruch, unter Verzweispruchigkeit, sieben automatisch dabei, und durch den Großtreffer am 23. Mai, zweitens in Straßburg, für Zweispruchigkeitsfest, vierte Funzerrede, sind wir mit der Joël Werung, wie mit uns ist. Bonjour Joël.
2: Bonjour tout le monde.
1: Joël, Straßburg feiert unsere Zweispruchigkeit, ein ganzes Programm. Warum ist es so wichtig, dass es so Zweispruchigkeitsfest gibt in Straßburg schon einmal?
2: Also, zum dritten Mal will Straßburg seine Solidarität mit der rheinischen Identität zeigen. Die Veranstaltung stellt regionale Spruch in den Mittelpunkt und macht eine Brücke zwischen Elsassisch und Hochdeutsch. Es geht darum, die Elsassische Kultur zu erhalten und uns wieder zu kennen, aber auch die Spruch in unserer Grenzregion zu lehren, für die Beziehungen zwischen den Menschen auf beiden Seiten vom Rhein
1: zu stärken. Sie ist am 22. Gell, und am Samstag 23. Mai am Klaverplatz.
2: Wir haben ein schönes Programm. Sanktzifferinnen, die sich für Zweisprachigkeit und Deutsch-Französisch engagiert sind, sind da und reden mit den Leuten, wie kommen. Und im Bubblezelt haben wir die ganze Mitte Animation, wie nach Elsassisch reden können und Horisch kennen.
1: Und es geht bis am Ofen, dann ist ein ganzer Tag wieder für Privilegien auf Zweispruchigkeit, mit einem Film, ein ganz bekannter Film.
2: Ja, genau, das ist am 7. Abend im Cinema Le Cosmos. Kennen wir dann den Film Der Herr Merleuil auf Elsassisch.
1: Aber wunderbar, das finden wir auch ganz einfach auf strasbourg.eu, gell, auf dem Site Internet von Straßburg und für die Zweispruchigkeit zu feiern. Was wäre ich dort morgen, Joël?
2: Also ich bin auf dem Stand von Straßburg, organisiere eine Rallye auf dem Klaverplatz, können nach euch ein Foto machen, dem Fotobus. Dann gibt es ein Brettspiel, freies Spiel in Deutsch. Und noch haben wir eine Bühne. Auf dieser Bühne gehen wir vom Bubblezell. Zuerst mit dem Anders, ein Musikclown, wie Kinder auf musikalische Reise mitnimmt. Noch kommt der Band Volk mit dem Gruppe Violon Sabot für kleine und große. Und für die Morgen auf der Bühne kommt Charlotte Wicks und Laura Strübel.

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0: Salut, bis am Ende, Jonathan. Allez hop, ein schönes Wochenende. Vielleicht verlängert für euch. Wir werden aber da sein am Ende, ab der halben 7. Ja, am 4. sind wir da, wie gewöhnlich. Und da werden wir miteinander zum Beispiel vom Musikverein, vom Gries ein bisschen mehr erfahren mit unserem ausgewählten Rheinlander, der Fabrice Andres. Das am 20.07. ganz Woche mit Ici Elsass. Nächste Woche, schönes Wochenende.
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1: Der Pierre Nuss a resto und drei Informationen teilt, damit ich jeden Tag praktische Sachen, lustige Sachen, ein paar Ausgangsideen. Mit was fangen wir an, Pierre?
2: Dieses Wochenende wird es im Everenbristal und im Wiedertal ein paar Fanschjogan. Jusses, ab heute und bis am Sonntag, den 24. Mai, veranstaltet der Automobilsportverband Elsass das legendäre Barirana von Stage auf der D424. Ein Wochenende voller Spektakel und Adrenalin. Aber Achtung! Während das die Fahrer, die Piloten, Vollgas brüsen, müssen wir einen Gang zurückschalten. Bis am Samstag, von 8 bis 8 Uhr am Abend, ist die Höchstgeschwindigkeit für alle in beide Richtungen auf dem Gebiet der Gemeinde Rhin-Rupt und Stage streng auf 50 km/h begrenzt. Um die Veranstaltung sicher rumzufahren, ist in beide Richtungen eine Umleitung gerichtet. Die Strecke fährt über die D424, die D214, die D57 und die D425 durch die Gemeinde Rhin-Rupt, Stage, Belfort, Breitenbach, Saint-Martin und Meissengut, Maisongout. Plane Ihre Fahrten im Voraus, folge die Beschilderung und sei vorsichtig, egal ob ihr ein Pilot sind oder nicht.
1: Ein nicht so schnelles Rennen.
2: Aber vielleicht genauso gefährlich. Aufgepasst, alle Liebhaber von Nervenkitzel, Lachen und ausgelassener Stimmung. An dem Sonntag, den 24. Mai, verwandelt sich die Innenstadt von Waslon, in einer verrückte Arena für die 7. Edition vom Seifenkistenrennen. Ab 10 Uhr morgens können ihr ungewöhnliche, handgefertigte und kreative Boliden entdecken. Die Strecke verspricht spektakulär zu werden. Die Fahrer starten am Leclerc-Platz, durchqueren den Marktplatz und machen das Rennen im Innenhof vom Waslemer Schluss fertig. Der Eintritt ist total umsonst. Es gibt also keine Ausrede, nicht mit der Familie oder Freund vorbeizukommen, um die Asphaltabenteurer anzufeiern. Der SK Waslon und die Gemeinde haben ein außergewöhnliches Programm für euch vorbereitet. Gehen auf keinen Fall vor dem Sonnenuntergang. Wenn es Nacht wird, steht der Adrenalinspiegel mit der berühmten Nachtfahrt noch einmal an. Und um den Tag mit dem Kronen den Abschluss fertig zu machen, wird um 23 Uhr, 11 Uhr, ein grosses Feuerwerk den Himmel erhallen.
1: Wie wär's, wenn Ihre nächste Reise eine Zeitreise wäre?
2: Der Gemeindeverband von der Region Gaville-Gebwiller lade ich in die Freiluftausstellung im Zeichen von der Textilindustrie zu entdecken. Lade ich durch richtige wunderne Allee vom wunderschönen Park vom Schloss Neuenburg fähren. Du lustig Geschichte nicht nur mein Biester nur lesen. Wir können sie unter einem freien Himmel betrachten. Mit den Bäumen. Habe ich gewusst, dass die grossen Industriellen jener Zeit nicht nur Favoriten und Arbeitsersiedlungen gebäude haben? Sie haben euch unsere Region nachhaltig geprägt, indem sie prachtige Villa errichtet haben, umgang von weitläufigen Landschaftsgärten. Zwischen bemerkenswerten Bäumen und atemberaubenden Ausblick entdecken wir, wie die Textilzeit unsere heutige Landschaft buchstäblich geprägt hat. Sie entdecken alle Tage von halb 8 am Morgen bis 8 am Abend bis am 7. Juni. Es ist in der Rue du 4 Février Nr. 3 in Gaville. Der Zugang ist total umsonst und für Personen mit eingeschränkter Mobilität euch geeignet.
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Lach und sei froh, denn Zeit ist jetzt da, Zeit für unsere Spruch. 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Der Sommer in die Hand, das blitzelt das Land noch viele hunderte Jahre. Ein Frio für unsere Spruch, jetzt singen wir alle im Chor. 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

0: 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Vielleicht ist's nicht weit, da kommt mal eine Zeit, sechs ganze Jahr früher für den Spruch. Es wäre das ganze Jahr Frühjahr für den Spruch.
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1: Bei ICI Elsass ist mir der Spruch auch wichtig. 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Gell, Paula?
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1: 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Aber jetzt gehen wir wieder in die Schule, gell?
2: Bist du blam-blam?
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0: Ich sehe so, es gerade vor der Pfingsten sind wir noch ein bisschen auf der Rossrennbahn von Wissenburg. Denn am Ende sind Rennen, 8 Rennen, Flachrennen, Hegerennen. Der Paul Schilein ist unser Gast die ganze Woche, tut uns das ein bisschen erklären. Bonjour Paul, schon einmal.
1: Guten Morgen.
0: Tradition ist aus Delsasser, als sie von Wissenburg und auch viele von Deutschland kommen, vor auf der Rossrennbahn einen schönen Moment verbringen. Es sind 8 Rennen, wie du am Ende stattfindest. Und wie macht man es, wenn man noch nicht da wenn man gar nichts kennt von dem Rieselspiel? Wie gesagt, wie alles muss man aufpassen. Man kann einfach 2 Euro zum Beispiel auf einem Ross machen. Es ist doch ein bisschen Adrenalin, man meint, es kehrt uns, das Ross kehrt uns 2-3 Minuten, gell?
1: Ja, bon, spielen, das ist, wir tun immer das Einzitieren.
0: Voilà.
1: Man Ross fährt am Rennen, dann laufen sie immer rund, Präsentation rund durch. Wir kennen die Leute, alle die Ross, die sie gut sehen, die zu uns sehen, die sie nicht so schwer sehen, und auch so gut in Form sind. Und wir können es anschauen. Und man kann nur 2 Euro auf das Ross spielen. Ist wie man das Ross während 10 Minuten reingehört. Dann lösen, gehen sie auf die Tribüne, spielen, schärfen die 2 Euro, dann gehen sie auf die Tribüne und dann lösen und nur das Ross gehört trotzdem und dann sagen sie nur noch das. Und das Ross mit den 3 Ersten ist, für den ist es ein bisschen Geld. Und wenn es nicht mit den 3 Ersten ist, dann haben sie nicht viel verloren mit 2 Euro. Auch ein bisschen Adrenalin am Spiel und die Leute kommen da gar ein bisschen verloren mitzumachen. Und es ist ein bisschen Tension.
0: Aber das also, wenn er ein bisschen mehr gewinnt, aber kann er einen Würstel holen zum Beispiel, denn es gibt auch gute Sachen zum Essen auf Platz, gell?
1: Ja, es gibt alles, Würstel, Flammkuchen, Pizza, es ist alles zusammen. Und wir haben gewöhnlich und dann fängst du immer viel Leute, aber wir sind hingerichtet, das ist kein Problem.
0: Die Rennen, die fangen uns mit aus, glaube ich, um 2, gell?
1: 2 geht's los, erst ran und dann alle halbe Stunde, 1-2 Minuten. Als man am 6. ist er fertig und dann können die Leute, wie du alle kommen, die haben nur die Chance, werden nur am Rennen, können sie in die Stadt fahren und da haben sie in diesem Boy, der Abschluss von der Pfingste, ist da ein schönes Soldatifiz und viele Leute, mal auf der Rennen, haben sie noch ein bisschen Lektions und dann fahren sie in die Stadt und
0: voilà.
1: Dann sind sie da.
0: Oder auf der Kirche, oder da gibt es noch ein Ball sogar. Enfin, voilà. Es ist viel los in Wissenburg an dem Wochenende, aber am Pfingstmendi auf der Rossrennbahn. Wenn ihr euch die Kinder auf Internet, gell, ganz einfach, Hippodrome de l'Art, Wissenburg schreiben. Und wir haben alle Informationen und ein paar Fotos auf dem Internet-Site ici Elsos. Paul Schilein, wir wünschen euch, dass viele Leute kommen. Und eine schöne Pfingste wünschen wir euch auch.
1: Merci an euch, dass wir uns wieder angerührt haben, dass wir keine Rede von dem Nordelansatz und dem Schöne geht und der Horizontische geht von Wissenburg.
0: Schöner Tag.
1: Merci, au revoir.
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0: Affiletta ist ein Gruppe aus Corsica mit dem Francis Cabrel. Sie hat das Lied Caria Mariuccia adaptiert. Es ist ein Teil vom Projekt Corsu Mesu Mesu, wie vor 10 Jahren vom Sänger Patrick Fiori lanciert worden ist. Und das hören wir natürlich bei Ici Elsass.
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0: gewesen li und do wäre man mit nander zum Beispiel vom Musikverein vom Gries ein bisschen mehr erfahren mit unserem ausgewählten Rheinländer, der Fabrice Andres, das am 20.07. ganz wuch mit Iselsos, nächste Woche. Schönes Wochenende.
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0: 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Wir werden aber da sein am Ende, ab der halben 7. 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

0: Philippe Bistou, der Philippe Sandmann, jeder da, wie uns ein Thema bringt und hitz. Geht's um was? Salut!
1: Salut Jonathan, salut Bissarme. Gestern oben bin ich auch viel gereist. Ja, ich habe ein paar TGW genommen. Da ist mein Tequila Gin Wodka. Und wie ich geheißen worden bin, mit Maß und Ziel zu trinken, bin ich auch in eine IC eingesteigt. Ajo, ist geschädelt der Campari mit Edelzwicker. Ja, die Schwoven, die sind noch immer feiner gesehen im Autobüe, wie im Cocktailschädel. Auf jeden Fall, die flässischen Zick sind die einzigsten, wie ich nehme. Der SNCF, ich will zu dir. Ja, besonders mit dem, was mich die Produktion bezahlt. Bref. SNCF ist zu dir. Zum Beispiel, meine Schwester ist letzte Woche auf London gereist. Mit ihrem Mann und ihren drei Kindern. Und hoffentlich stabile Gummi das Mal. Heaven ist, der Zug ist doppelt so teuer gewesen wie der Flieger. 1000 Euro hat es gekostet gegen 2000 Euro für den Zug. Ja, der Schädel, der schädelt dir das Geld, sag. He? Ja, was macht das SNCF mit dem ganzen Glühwein? Eins ist sicher, sie kaufen keine anständigen Lautsprecher für den Zick. Du, du, du, du. Ja, ja, ich weiß schon, was ich denke. Es ist so teuer, weil die Pensionen der Eisenbändler. Ja, ja, ja, mit 1500 Euro im Monat im Durchschnitt sind es reiche Leute. Ja, das ist wohl bekannt. So ist der Bernard Arnault so reich geworden. Ja, ja, ja, schon Adam, er hat an der Eisenbahn geschafft. Also, geht das der Jupiter alles flexibilisiert. Konkurrenz mit den Flixbus, Abschaffung von den Regimes Spéciaux, Abschaffung von den Nordzig zwischen Strasbourg und Nizza und Kerzis zwischen Strasbourg und Wien. Ja, wie wir sagen, der Marconi, der Zug ist am Arsch. Ja, können wir jetzt ernst reden? Sind wir jetzt endlich wach? Alle, ich will mit euch ein bisschen provokativ sein. Ich meine, vielleicht ist SNCF nicht dir. Vielleicht ist der Flieger nicht dir genug, wenn hitze das der Kerosin nicht bestiegt wird. Haha, 3,2 Milliarden Euro im Jahr, wie uns Touristen Geld sagen wollen, weil sie keine Steuern bezahlen. Ah ja, kein Wunder, dass es nichts kostet. Aber da ist der Punkt. Gesellschaft muss doch am Ende bezahlen für die Umweltversäuerung. Immer mehr Leute sterben am Krebs und haben die Lunge verschmutzt von der Luft, wie sie schnüffeln. Und es ist eigentlich wie mit dem Bio. Bio-Bürgerei ist nicht dir. Bio-Bürgerei ist normale Bürgerei. Zählemals haben wir nur eine Bio-Landwirtschaft gehabt. Bio-Prisen sind also normale Prisen. Es ist eher die Monsanto-Ausspritzungslandwirtschaft, wie trafikiert die Prisen hat. In diesen Prisen steht nicht, was es richtig kostet für die Umwelt und für die Gesellschaft. Also, der Kerosin bestieren. Es ist jetzt die höchste Eisenbahn.
2: Jetzt kommen sie drauf, hoffentlich vergessen sie es nicht. Sie haben es jetzt einmal gehört. Bei uns jetzt auf die Meinung von Philipp Sandmann.
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0: Abysk mit Sommerrage bei Isielsos. Reihe will man jetzt kennen. Es ist Sonne, wie wir bestellt haben. Vor dem Long Wochenende zum Beispiel. Ja, wir profitieren. Am Mendi ist ein Viertag. Wir wären da sind, gell? Und den Viertag nennt man den Pfingst-Mendi. Und die Viertage im Mai-Monat haben wir aufgenommen auf Elsässisch. Wir sind die Jungen zu zeigen, wenn sie lange Zeit haben. Ich werde die drei Viertage können euch die Videos sehen auf unserem Facebook mit den Viertage vom Mai-Monat. Und das auch für den Pfingst-Mendi miteinander vertrieben. Und verbringen auf Elsässisch.
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0: sind Fritti und jede Fritti lehrt mir immer so elsässische Wörter, wie man manchmal benutzt oder vielleicht manchmal gar nicht kennen. Mit ihr ist Carol Werner. Und von was reden wir heute?
1: Von einer Partei habe ich von Mühe geredet. Wir bleiben heute bei den unappetitlichen Wörtern und es geht weiter mit Mammfisch. Mammfisch oder Mammfischt oder Mammflischt ist ein Adjektiv wie so viel wie dick, vollgestopft, fettisch, speckisch oder fischt. Petit. Wir können zum Beispiel sagen, der Kühlupf ist Mammfisch geworden oder der Weizen ist Mammfisch, wenn seine Kerne nicht leicht über die Hand rollen. Man kann auch Mammfisch benutzen, wenn eber ein aufgeblosenes und fischtes Gesicht hat. Nur hat halt eben ein mampfiges Gesicht. In der elsässischen Literatur gibt es auch so eine unappetitliche Stelle, wie Mampfisch erwähnt wird. Und zwar beim Alphonse Pic im Isremon 1873. Da steht, und hinten, der Buckel nach, purzt ein Mampfier Hochbittel mit Kleie und Seimehl gefüllt. Wunderbar. Mammfisch ist halt vom Verb mampfen abgeleitet, wie so viel wie langsam und gemütlich bissen bedeutet. Also mit viel Spitze dem Mühl, was alles schön Mammfisch wird.
0: Aber jetzt wissen wir, was es bedeutet. Und aus Mammfisch essen wir ihn langsam, was ist besser für die Verdauung.
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0: Salut, Binander, c'est Pierre, puis ici Elsa, son mir war Rampfingstmann, die Dosin, ja, mir name gelonges vorenant. Mir war Foltepissin vom halb sieben bis am sechs am Ove, so wie heute, mit kindliche Intelligenz und die elsässische Spruch unterm Rampenlicht. Verfall es nicht, das sind die Rutschlöffel, meine Mama.
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0: Celsius kommen mit, ja, jetzt bekommen wir einen Rotschleu, einen praktisch Rotschleu, so wie jeder da, umsonst sogar. Und Adja Pianus, haben Sie Ihre Pfingstrosen gekauft?
1: Ja, es ist die Jahreszeit von unserer schöne Pivoine. Bei uns heisst es wortwörtlich die Rose von Pfingsten, die Pfingstrose. Aber nehmen wir die Zahn, wie sein wunderschöner Blumenstrauß noch ein paar Tage verfüllt. Meine Mama, wie sie sehr gern hat, die Pfingstrose, hat immer eine Lesung, um die Freude an den Blumen länger zu genießen. Alles fängt bei ihren Blumengärtner an. Kaufen sie nicht so weit offen. Wir wählen vielversprechende Knospen, wie bereit sind sie blühen. Keine schöne, aber kurzlebige Blüten. Nehme ich dann, vor als ich so in eine Vase, hinstelle ein gut geschärftes Messer und schneide die End vom Stielen schräg diagonal ab. Warum? Ein gerader Schnitt fährt dazu, dass der Stielen einfach am Boden von der Vase zerquetscht wird und das Aufstehen vom Wasser blockiert. Durch das schräge Schneiden vergrößere ich die Absorptionsfläche. Sie ist die schnellste Rose für die Feuchtigkeitsversorgung von ihren Blumen. Und kein Schar, denn das wird euch alles zusammendrücken. Und dann der klassische Fehler, Kaltwasser. Fülle ihre Vase statt mit Kaltwasser mit lauwarmem Wasser. Das ist für die Blumen, wie schon Zimmertemperatur hat, schon weniger schockierend. Wärmeres Wasser fließt viel schneller durch die Gefäße vom Stiel. Es lässt die kleine Luftblase, die den Aufstieg vom Saft blockieren und das alles ohne einen Temperaturschock zu verursachen. Wenn ich dies zu den letzten Rotschlö mit einem Stückchen Zucker und mit einem Tropfen Schawal dazu bringe, sind ich bereit für schöne blumige Tage mit ihren wunderschönen Pfingstrosen. Also, merci, Mama.
0: Aber ob ein praktisches Rotschlö für die Mutter da auch zum Beispiel bollen.
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1: Daniel Krivlever, der uns richtig braucht, furchtreich, du jede Dob, und die Woche haben wir von Rapport verkret. Am Friedrich, ein anderes Thema, immer mit der Flanerie Dixical, Daniel.
2: Die Woche machen das nochmal, das war Arbeit in der Flanerie Dixical von Mami Hebdo. Und diesmal betrachten wir für die Bedeutung von dem Wort Arbeiter, Arbeiter, wo von dem Wort Arbeit kommt, aber nicht nur mit Bedeutung, man weiß, was es bedeutet. Man kann schon im Diktionär sein, und wenn man es benutzt, kann man es ja übersetzen. Nur, was es richtig bedeutet, zum Beispiel auf einer Baustelle, verschiedene Arbeiten und Arbeiter auf einer Baustelle, das ist ganz interessant. Und das sehen wir in der Flanerie-Lexikon von Mami Hebdo von dieser Woche.
1: Das können wir lesen, auch von Methode,

0: optimistisch.
1: Salut, bis am Ende, Jonathan. Allez hop, ein schönes Wochenende. Vielleicht verlängert für euch. Wir werden aber da sein am Ende, ab der halben 7. Ja, am 4. sind wir da, wie gewöhnlich. Und da werden wir miteinander zum Beispiel vom Musikverein, vom Gries ein bisschen mehr erfahren mit unserem ausgewählten Rheinlander, der Fabrice Andres, das am 20. 7. ganz Woche mit Iselsos. Nächste Woche, schönes Wochenende.